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1: Erstmal fand ich am Buddhismus sehr gut diese Gottgebundenheit, die es in den monotheistischen Religionen so stark gibt, da überhaupt nicht vorhanden ist. Also ich bin für mich selber verantwortlich. Ich Gutes oder Schlechtes mache, muss das mit mir ausmachen. Also Zuflucht habe ich 2004 bei Großmeister Sinh Nguyen.We start in Thailand. It's me. I was 50 years old. Das war eine tolle Zeremonie. Da konnten Leute, die 10 Jahre oder länger verheiratet waren, dran teilnehmen. Und die Meisterin gesagt hat, wie wichtig das ist, wenn man heiratet, dass man vorher beide Augen weit aufmacht und dann doch ab und zu mal ein Auge zumacht. Jetzt bereite ich mich auf die Führungen vor und lasse mich auf die Leute ein. Und was habe ich da für eine Rolle? Ein bisschen vielleicht eine Vermittlerrolle. Auch wenn wir vielleicht verschieden aussehen und unterschiedliche Traditionen haben, also so weit entfernt sind wir gar nicht. Wir finden immer wieder Gemeinsamkeiten, also selbst über die Religion. Und im Theravada-Buddhismus gibt es seit 30 Jahren jetzt voll ordinierte Frauen. Vorher gab es das überhaupt nicht. Und als ich dann hier den Tempel gesehen habe und dann noch Frauen, da ist mein Feminismus mit mir durchgegangen. Ich habe gesagt, dass hier die Meisterinnen diejenigen sind, die hier das Sagen haben und die Verantwortung für alles tragen. Brauche ich, das ist es, hier bleibe ich.

Die Kinder sehen oft kleine Sachen. Also zum Beispiel, dann fragen sie auch oft, warum Shakyamuni höher sitzt als die anderen Buddhas und was die Lotusblume bedeutet. Also zum Beispiel die Reliquien, die vor Buddha stehen. Ne? Viele von uns Erwachsenen, wir übersehen das einfach, dass dort Reliquien stehen. Die Kinder sehen das. Deswegen denke ich, es ist sehr wichtig für Kinder und Jugendliche, also immer neugierig zu bleiben, alles zu hinterfragen und viel zu lernen. Das ist die Hauptsache.

In China gibt es ein wunderbares Sprichwort: Ein Fisch schließt niemals seine Augen, auch wenn er schläft. Soll uns sagen, wir sollen achtsam sein. Wir sollen auch die anderen unterstützen, wenn wir merken, es geht jemand schlecht, es wird jemand gemobbt. Wir nennen das oft Zivilcourage. Denkt dran, seid füreinander da, schaut nicht weg. Dass ich mir sage, gute Gedanken haben, gute Worte sprechen, gute Taten tun.